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1: Hallo.
2: Hallo, hallo. Das war dein Intro auch, ne?
1: Ja, hast du auch eins?
2: Ja, Tritra Trollala, der MPO ist wieder da. Das ist.
1: Das ist so schön.
2: Das ist aber schön, dass du dein Intro spielst, wo wir heute zusammen hier sind. Ich muss mal gucken, wie laut wir so reden. Ich glaube, es geht.
1: Ich musste ja anfangen.
2: Stimme, haben wir gesagt, ja. Ja, wir haben, schau mir nicht so in die Augen mit deinem lauten Hut, aber ganz weiche Knie. So, also, sag mal hallo.
1: Hallo. Ja, ich bin, ich weiß gar nicht, wer ich bin. Ach ja, ich bin Chris D.
2: Ja, das stimmt. Du hast zwar hinten draufstehen 39 groß.
1: Ja, das ist korrekt.
2: Ja,
1: lesen kann er noch, alles gut.
2: Ja, 39 ist er groß und so, ich bin DJ MPO, wir freuen uns auf 5 Stunden, haben wir uns vorgenommen. Also, jo. Das ist ganz schön viel, weißt du?
1: Ach, also ja, in deinem Alter ist es vielleicht viel.
2: Ja,
1: ne?
2: aber ich hab Glück, wir wechseln uns ja ab, ich kann mich zwischendurch hinsetzen.
1: Ja, also ich fange ja zum Glück an. Ne? Also du kannst dich erstmal ein bisschen entspannen.
2: Ich lasse mich erstmal ankommen. Ne? Ich bin ja mit dem Auto nach hier hin, nach Ahlerstedt. Da ist übrigens bald Apfelfest, habe ich gesehen.
1: Das ist korrekt, nächstes Wochenende.
2: Nächstes Wochenende schon?
1: Nächsten Sonntag.
2: Was passiert da?
1: Da kannst du Äpfel kaufen. Und Apfelkuchen und Apfelsaft und alles.
2: Ich weiß nicht, irgendwo waren wir, da gab es so eine Apfelpresse, da konnte man Äpfel hinbringen und dann haben die einem da Saft rausgepresst. Also wenn du zu Hause einen Apfelbaum hast, kannst du den mitbringen.
1: Du kannst den fertigen Saft hier kaufen, der da rauskommt.
2: Echt? Ahlerstedter Apfelsaft?
1: Ja. Aus dem alten Land.
2: Aus dem alten Land?
1: Ja.
2: Ja, der alte Land ist, glaube ich, die größte Apfelplantage Europas, ne?
1: Boah, jetzt, keine Ahnung, kann sein.
2: Ja, also, ich glaube ja.
1: Das kann sein.
2: Hallo?
1: Ja, das beginnt
2: Pupsi
1: da sehr,
2: ist
1: sehr,
2: auch da. Pupsi
1: sehr,
2: ist auch da.
1: Sehr, sehr schön hier. Ja, also, wie der MPO schon gesagt hat, 5 Stunden MPO, Chris D, live in the mix.
2: So ist es. Viel Spaß, gute Unterhaltung, Wünsche und Grüße.
1: Ja, die haben wir.
2: Haben wir, ne?
1: Machen wir gleich noch, ne?
2: Oder? Machen wir gleich. Ja, tschüss.
1: Tschüss.

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1: So, also Grüße und Wünsche eben schon angekündigt. www.haustime.fm, links im Slider das Ganze. Kennt ihr das Spielchen, oder?

0: übrigens vorhin ein bisschen geschottert hat, dann tut mir das sehr leid. Das tut mir sehr, sehr leid. Wir lösen das Problem gerade. Ich glaube, der Chris hat wieder irgendwie eine Lizenz nicht gezahlt oder sowas. Das ist ei. Möchtest du auch was sagen, oder?
1: Ja, es ist gerade ein bisschen stressig hier alles umzubauen und wieder abzumachen. Und aber es wird besser jetzt. Also beziehungsweise jetzt müsste es eigentlich laufen.
0: So.

0: Jetzt vor allem, ne?
1: Ja, genau, jetzt.
0: Aber weißt du denn, der Windows 10 wird ja gar nicht mehr geupdatet. Du musst ja mittlerweile Windows 11 haben, sonst passiert ja gar nichts mehr, ne? Das ist ja eine Katastrophe.
1: Was meinst du, warum ich mir einen neuen Rechner holen musste?
0: Ja?
1: Ja.
0: Ein Taschenrechner hast du ja neu geholt, ne?
1: Von ja, genau.
0: Casio, Texas oder Texas Instruments?
1: Keine Ahnung, da muss man Tasten drücken.
0: so einen habe ich auch noch. Ich muss sogar noch eine Batterie reintun.
1: Ja, die neu modernen, da spricht man ja einfach rein und dann macht diese komische KI ja, das. Ne?
0: Chatty, Gemini, Siri.
1: Ja, genau die.
0: Oder,
1: kennst du auch. Hast du auch zu Hause?
0: Alex, alle.
1: Ah. Ja. Aber die hören, ne?
0: Die hören, obwohl es weibliche Namen sind. Das ist das, was mich so irritiert. Das weiß ich auch nicht.

Lieber Christi, ich habe heute nur einen Wunsch in deine Richtung. Einen Wunsch, den du mir erfüllen musst. Ich will heute noch einen Mars kriegen. Hast du? Er hat

So, House FM. Jetzt bin ich wieder am Start. Ich hoffe, das funktioniert jetzt auch alles hier. Vielen Dank an den MPO, den alten Hasen, der weiß, wie es geht, ne? Oder wie man sagt, never change a running system.

0: So, dann haben wir ja, den ersten Grußwunsch und zwar von der aller 68 Jahre aus Rosendahl. Aus Rosendahl? Also ich glaube eher aus, aus Rosendahl. Ja? Ja, oh, jetzt kommt er aber angesprintet. Jetzt kommt er angesprintet.
1: Ja, hörst du mich?
0: Ich glaube schon.
1: Können Sie mich hören? Können
0: ja.
1: Sie mich
0: Ach, du hast keine Kopfhörer,
1: oder? Ich habe keine Kopfhörer. Ich höre mich selber reden. Ja, Rosendahl ist richtig. Ortsteil Holtwig. Rosendahl, drei Dörfer zum Wohlfühlen.
0: Also ja? Ich hätte ja gesagt Ahlerstedt, aber ist auch okay.
1: Ahlerstedt ist das mit dem Apfelfest, das ja, haben wir genau. Nicht.
0: Ja.
1: Ne? Wir haben Badewannenrennen, ist auch schön.
0: Das ist ja unglaublich.
1: Haben wir wirklich? Schön war das.
0: Ja, wir haben Seifenkistenrennen.
1: Nee, das ist ja ohne Wasser, da ist ja langweilig.
0: Ach, da ist auch noch Wasser drin.
1: Ja, Badewannenrennen, natürlich, Badewanne mit Wasser. Junge, und dann geht es um Zeit und wie viel Wasser du unterwegs verloren hast. Wenn du um Kurven fährst, dann schwappt ja so.
0: Ist das wenigstens warm, das Wasser?
1: Schwappab. Nee. Nee, nee. Hier, guck mal, so kalt.
0: Soll ich auch vorlesen, jetzt, was sie geschrieben hat, oder war es das?
1: Achso, ja, ich bin jetzt auch wieder ruhig.
0: Achso, ja, okay, dann lese ich nochmal eben vor. Sie schreibt, hey, ihr zwei Zuckerschnuten, ich habe einen Wunsch, also eigentlich nicht, aber irgendwie auch schon, also aufpasse. Ich wünsche mir den Steier. Bam. Der Steier. Kennst du den noch? Ah, okay. Ja, das ist ein Insider, beziehungsweise so heißt das Lied auch tatsächlich. Habe ich früher des Öfteren gespielt, eigentlich in jeder meiner Shows. Kriegen wir, denke ich mal, bestimmt noch hin. Muss ich mal suchen, wo das ist. Das ist wahrscheinlich irgendwo eingestaubt in der Ecke. Aber das kriegen wir auch noch hin. Dann schreibt sie noch, weitermachen, reingehauen und hingelegt. Grüße an alle
1: Unter
0: Zuhörer.
1: S ist das.
0: Ah, ja, mal,
1: hallo.
0: Unter S,
1: hallo. Unter S, du hast doch alphabetisch sortiert, du Nase.
0: Ach so, ja, okay.
1: Gott.
0: Kommt der alte Mann hier, vergisst, dass ich rede, weißt du, und dann spricht er hier einfach rein. Naja, egal. Grüße an alle Zuhörer, an euch beide und Vivi, ach, was soll's, ich komme euch selbst grüßen. Bis dann, chill mit Ö, we are one. Ja, und wenn ihr auch Grüße oder Wünsche habt, könnt ihr natürlich gerne schreiben. Wir warten auf eure Grüße und Wünsche. www.haustein.fm, links im Slider, das Ganze ganz unkompliziert. Wenn ihr einen Wunsch habt, wie gesagt, oder Oma grüßen wollt, Opa grüßen wollt oder einfach mal laut macht und die Nachbarn grüßen wollt, das geht natürlich auch. Also, schönen Samstagnachmittag.

0: So, House Summer Fam, jetzt bin ich mal gespannt, wer dieses Lied noch kennt. Also, wer mich von früher noch kennt, der kennt das Lied. Also, ja, der alte Opa, ich muss jetzt, du kannst jetzt nicht.
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0: Kennst du das noch? Ach, guck mal, jetzt kriegt er das Mikro wieder nicht schnell genug hin, du.
1: Hei, hei, hei.
2: Ja.
0: Das ist ja schön.
2: Ich kenne es noch.
0: Also, du hast mich damals schon gehört.
2: Ja, damals habe ich dich, gehört. Da habe ich sabbernd vorm Radio gesessen und gedacht, boah, geil.
0: Aber die Aller kennt das auch noch.
2: Aller kennt das auch noch, ja. Hat die sich das nicht sogar gewünscht?
0: Ich habe es
2: sogar einen Steier von dir gekriegt. Wenn man in ihre...
0: Du weißt nicht mehr, was ein Steier ist, ne?
2: Ja, doch, ein Traktor natürlich.
0: Ja, das klären wir gleich. So. Jetzt, Aller macht das nicht, wenn wir drüber reden, ne?
2: So.

0: So, House of M, das ja, war die erste Stunde chaotisch begonnen und ich würde mal sagen, ganz gut geendet. Gleich kommt der MPO wieder für euch und viel Spaß mit ihm. Aber erstmal gibt es ein bisschen Werbung.
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0: Ich weiß jetzt auch nicht, ehrlich gesagt. Ich weiß das auch nicht.
1: Die Armboxen.
0: Ja, das ist, wenn gute Leute produzieren, dann sitzt auch Druck hinter, ne? Das ist.
1: Ach so. Ja, deshalb.
0: Okay. Das ist.
1: Deshalb muss man ja, das auch.
0: Das ist von mir. Ja. Weißt du, worüber ich nicht wegkommt? Der Chris hat mich gerade gefragt, wer denn dieser Mike wäre, den Allah gegrüßt hat, weil die hat ja Mike Drop gegrüßt. Das wusste nicht, wer dieser Mike ist. Mike Drop. So, apropos Mike Drop, herzlich willkommen zurück zu Ausgebüxt. Männer alleine on air, Chris, Dee und ich, wir sind tatsächlich wirklich alleine. Wir haben zwar weibliche Begleitung, die hat sich aber an die frische Luft gesetzt, weil gesagt hat, ihr pupst ja hier nur rum. Und
1: deshalb ist hier so viel Nebel.
0: Ja, ich dachte, du hättest die Nebelmaschine an, aber ist gar nicht. Das ist unsere Ausdünstung. Ich weiß auch nicht, wie das alles werden soll. Los geht's, zweite Stunde, viel Spaß.

0: So, ihr Lieben, ich habe zwei Grüße, die ich ganz dringend vorlesen muss. Der eine ist von der Alle38 aus Alerstedt. Sie schreibt, huhu, pupsi, die Gurken sind geil. Danke an dich und deine zauberhafte Hälfte für die Snacks. So, hab gegrüßt, bin wieder weg. We are one. Und dann habe ich noch den Seba40 aus Tübingen, der schreibt, hallo MBO, dann lass mal laufen. Bodies on Fire muss natürlich noch laufen. Gruß an die gesamte Community, die Aller-Quiz und natürlich an dich, Matthias. Und ich muss, ja.
1: Basti, Grüße zurück.
0: Und ich muss, jetzt habe ich den Faden verloren. Was hat er denn geschrieben? Ach ja, lass laufen. Nein, ich lass nicht laufen. Das mache ich nur auf Toilette. Solange ich hier stehe, halte ich schön inne. Alles zu seiner Zeit. Ne? Wir wollen ja nichts hier vollkleckern. Ich bin ja schließlich Gast. Und wenn der Quiz sagt, immer wenn der MPO da war, riecht so nach Urin. Das muss ja nicht sein.

0: Der Mark 53? Nee, höre ich mich gar nicht. Hallo? Hallo? Hallo? Jetzt höre ich mich. Ah.
1: Also der alte Mann wieder. Das ist unglaublich. Wenn man den alten Mann an die neue Technik liest. Ne?
0: Ja, das ist, weißt du, bei mir funktioniert die Technik, aber ich kann damit nicht umgehen. Die ist es umgekehrt. So, ich hab eine Großdusche. Weißt du, dann beugt er sich nach vorne, dass ich das Ding lesen kann.
1: Ich wollte ja noch was sagen zu der Technik, weil die ist ja auch ganz neu für dich, die hier steht.
0: Die ist, du hast hier was von diesem Obstproduzenten. Da sind wir wieder beim Apfelfest. Werden die da auch verkauft oder wie ist das?
1: Also ich sehe jetzt nichts um Obstproduzenten hier, aber okay.
0: Da? Würde ich da auch rücks... So, ich wollte sagen, der Mark 53 auf Hallenmünden hat geschrieben, schwer auszusprechende deutsche Wörter, Urinstinkt oder Urin stinkt. Ich sollte hier laufen lassen, das habt ihr gar nicht mitbekommen, ihr wart ja draußen, ne? Urinstinkt, was? Ja, das hat seine Bewandtnis in dem Sub, das ist aber, weißt du, wir machen Radio, die sehen deine Gesten nicht und wenn ich darauf eingehe, versteht es wieder keiner, das ist immer blöd. So, was wollte ich jetzt sagen eigentlich? Musik ist schön, genau. Die Grüße, Urin stinkt. Also, Marc, du hast recht. Was du meinst, ist Urinstinkt. Den habe ich nicht. Aber mein Urin stinkt. Das ist richtig. Deswegen habe ich hier jetzt heute noch nicht laufen lassen. Chris guckt schon ganz entsetzt. Ja, der Teppich ist nass. Man sieht es nicht.

0: So, außer wenn keine Grüße da sind, ne? Dann kann man ja theoretisch auch ein bisschen Schlager spielen, oder? Da guckt der MPO wie, ja, warte, weiß ich auch noch nicht. Oh, jetzt kommt er, ich hab Angst. Es kommen Vocals, du darfst nicht reden.
1: Schlager?
2: Ja, mach mal!
1: Okay.

So, da haben wir den Dennis, 35 Jahre aus Sendenhorst. Er schreibt, hallo, einen schönen Samstag euch beiden und allen Zuhörern. Alles Gute. Es macht sehr Spaß, euch zuzuhören. Ich würde mir gerne etwas von Cascada wünschen. Gerne What Holds the Mist oder Miracle We Are One. Da muss ich den alten Herrn gleich mal fragen, wenn der wieder da ist. Der liegt gerade auf der Terrasse in der Sonne und ja, also das wollt ihr nicht sehen, aber ich muss es sehen. Weil ich habe tatsächlich nur Hands Up Lieder von Cascada, aber so wie ich ihn kenne, hat er hoffentlich auch irgendwas Hausmäßiges dabei. Aber kriegen wir bestimmt irgendwie hin.

0: Aber jetzt muss ich mal über die Vocals hier, sonst hat das Lied ja nachher jeder, ne? Gibt's das eigentlich noch? Ich weiß das gar nicht. Aber, hier, guck mal, der Zero von Kool, ne? Kennst du den?
1: Man hört dich nicht. Persönlich sogar.
0: Persönlich
1: kenne ich ihn.
0: Ja, aber weißt du, was der schreibt?
1: Wir haben uns schon mal berührt.
0: Der ist 47 aus Lichtenfels, ne?
1: Ja.
0: Und er schreibt Grüße an die zwei Schlagermäuse an den Decks. Aber ist ja nur einer.
1: Nein, ich bin auch eine Schlagermaus.
0: Ach so.
1: Traust dich nicht, ne?
0: Ich weiß,
1: dass die meisten Hörer sagen, Schlager, weiß ich nicht. Aber guck mal, was in der Gruppe los ist.
0: Da geht das so richtig rund gerade.
1: Wenn selbst Zero von Kool ein Foto von sich schickt und sagt Schlagermäuse, dann ist eigentlich alles gesagt.
0: Das hat er ja in den großen Mundspucks geschrieben.
1: Ach so, das ist egal.
0: Das Foto
1: überleg mal, der macht Telegram-Community und Grußbox, weil er Schlager so liebt.
0: Und jetzt muss man wieder auf die Sache kommen, er ist ein Mann.
1: Ja.
0: Eigentlich können wir nur eine Sache gleichzeitig.
1: Aber Zero von Kool ist der beste Helene Fischer-Imitator, den ich kenne. Also wenn der lossingt.
0: Kann der besser singen als ich Pyramiden?
1: Jetzt kommen wir nämlich zu dem Thema.
0: Also
1: Pyramiden habe ich ihn noch nicht singen hören, aber der Zero kann gut singen. Der kann tatsächlich gut singen. Der singt auch sogar oft auf dem Stream, habe ich gehört. Da sind vor allem unsere weiblichen HörerInnen immer sehr aus dem Häuschen. Also da kriegen die alle schon einen feuchten Schlipper.
0: Das ist ja unglaublich. Mhm. Also muss der theoretisch auch mal herkommen. Also wenn wir zu dritt, das ist ja...
1: Das müssten wir tatsächlich,
0: ja,
1: das könnten wir
0: nicht,
1: vielleicht...
0: Ich weiß gar nicht, wo Lichtenfels, das hört sich irgendwie nach Schweiz an.
1: Oberfranken.
0: Oberfranken ist ja fast
1: Schweiz. Er sagt immer, du sollst Gott für alles danken, besonders für die Oberfranken. Ich sehe das anders, aber...
0: Ja gut.
1: Es ist eine Plage mit ihm, um es kurz zu machen. Aber ja, das sollten wir wirklich mal machen. Ja,
0: ja okay. Ja. Gut. So, die Zuhörer wollen auch ein bisschen Musik hören, die wollen nicht nur babbeln hören.
1: Dabei habe ich so eine schöne, erotische Stimme, aber dann lassen wir jetzt mal die Musik an.

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0: So, Hausammer, das war schon wieder die nächste halbe Stunde mit mir. Jetzt haben wir jeder schon eine Stunde, ne? Leck mich im Arsch, du.
1: Steckt noch schon ganz schön in den Knochen.
0: Echt?
1: Ja, okay, in deinem
0: Alter ist das ja auch, glaube ich, ganz normal. Also, naja. So, jetzt gibt es gleich nochmal ein bisschen, um genau zu sein, 2:10, ein bisschen Werbung auf die Ohren.
1: Das heißt ja jetzt anders, ne? Man sagt ja jetzt Hydration Break.
0: Achso, ja, du bist schon wieder beim Fußball.
1: Das ist halt hier auch so. Ich muss ja jetzt Wasser trinken und dann muss ich eine halbe Stunde auflegen. Deswegen muss ich jetzt mich
0: hydrieren. Aber das hast du ja schon die ganze Zeit gemacht. Du saßt ja die ganze Zeit auf dem Sofa mit deiner Buddel Wasser da.
1: die muss leer. Ich wollte einen Zettel reinschmeißen und dann hier in den Fluss schmeißen. Weißt du, Flaschenpost.
0: Ja, aber in deinem Alter musst du aufpassen, weil in einer halben Stunde kann er gleich ganz schnell das Töpfchen rufen.
1: Ja, ich darf ja nicht laufen lassen. Das ist richtig, weil Urin stinkt.
0: So, außer wir fünf. Bis gleich.
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6: Ich weiß auch nicht so genau. Ich habe heute scheinbar irgendwie die Knallnummern hier. Es rumst und scheppert auf meinem Ohr. Dabei mache ich eigentlich den Kopfhörer mal lauter und nicht Chris. Naja. So, der Dennis 35 aus Sendenhorst hat geschrieben: Hallo, einen schönen Samstag euch beiden und allen Zuhörern. Alles Gute, es macht sehr Spaß, euch zuzuhören. Ich würde mir gerne etwas von Cascada wünschen. Gerne What Hurts the Most oder Miracle. What Hurts the Mist. Man hört den Mist hier auch. So, herzlich willkommen zurück zu Ausgebüxt Männer allein on Air. Wir sind schon in Stunde 3. Ich bin DJ MPO, der Chris D ist kurz zum Klo. Und ich würde sagen, wir starten, mein Gott, wunschgemäß mit Cascada. Ich habe allerdings Mökel nicht gefunden. Wir nehmen dies hier. Summer of Love. Love Beats und Vollgas hier. Housetime FM, schön, dass ihr dabei seid.

0: beim, ach, ist das denn hier wieder? So, jetzt? Nein. Hallo? Hallo?
1: Warte, der was? Papa macht das mal wieder. Das ist genau das gleiche Problem, was er vorhin hat.
0: Das ist echt unglaublich. Weil du das Problem vorhin mir nicht erklärt hast, da habe ich jetzt gedacht, ich...
1: Das ist, also, der kann sie mal sagen, ein Eichhörnchen hier hinsetzen, Alter.
0: Ah, ne, Eichhörnchen sind ganz schön intelligent. Also, die können schon was.
1: Was ist da nicht so intelligent? Also, weil...
0: Weißt du, einer von uns beiden ist dümmer als ich. So, ich, was, jetzt wollte ich, ich weiß nicht mehr, was ich sagen wollte. Ich wollte singen beim Apfelstapel. Sag mal, was ist denn mit dem
1: Stecker? Du kannst ja sonst mein Mikro nehmen. Das funktioniert
0: beim,
1: sonst auch.
0: Beim Apfelfest in Ahlerstedt, da halte ich meine Apple fest. So, ne? Gibt es da eigentlich auch Apple Voy? Ich komme über dieses Apfelfest nicht weg. Das find ich,
1: find was ist Apple Voy?
0: Apfelwein, kennst du nicht?
1: Ja, aus Apfelwein aus dem Schwedischen.
0: Nein, der Schwäbe sagt Apple Voy. Ja? Er sagt auch Aschebecher.
1: Aschebecher.
0: 120 Aschebecher.
1: Ah, okay.
0: Ja, kannst du kannst keine Dialekte, ne?
1: Doch.
0: Du sprichst dann, ja? Gibt's hier eigentlich so ein Starterplatt?
1: Ich kann kein Plattdeutsch, aber die ältere Generation hier, also noch älter als du sogar, die sprechen alle fließend platt her.
0: Nein.
1: Doch.
0: Oh. Nein. Doch. Oh.

0: Also du hast dazu
1: Sprich,
0: gelernt. Du hast dazu gelernt.
1: Ja, man muss mir das einmal zeigen. Ne? Du kannst ja nicht erwarten, dass ich das alle von alleine lerne. Du musst mir das schon zeigen.
0: Achso, okay. Was hältst du davon, wenn wir, oder wenn ich gleich mal so eine halbe Stunde mal so ein bisschen Remi Demi mache? Oh Gott, das bleibt dir in die Sprache weg.
1: Ja, mach.
0: Okay.
1: Du hast auch Schlager gemacht, du darfst auch das Gegenteil machen. Dann ist es unterm Strich ausgeglichen. Ich versuche hier das Niveau hochzuhalten und.
0: Also du spielst so die normale Musik. So
1: ich die normale. Du machst.
0: Und wir machen einfach mal ein bisschen Remi Demi gleich ab halb. Und
1: Yippie, Krawall und Remi Demi.
0: Ja, genau das. Ah, er hat es.
1: Ja, das.

0: So, House on FM. Also, also ich habe hier gerade einen Gruß reingekriegt, Wunsch oder was auch immer.
1: Du hast einen Gruß, den musst du vorlesen. Du hast einen Gruß.
0: Jetzt zum Wort.
1: Also ja, am liebsten ja. Also ja. Jetzt hast du gerade einen Loop gesetzt.
0: Jetzt muss ich einsetzen, weil du ja dazwischen laberst. Ja. Also ich konnte nicht so schnell hier irgendwas machen überhaupt, bevor jetzt ein alter Mann Mikro in der Hand.
1: Lies doch mal den Gruß vor.
0: Also als Tipp an alle DJs, gibt einem alten Mann kein Mikro.
1: Lies doch mal jetzt den Gruß vor.
0: Ja, guck mal hier, dann lies ich den vor. Der kommt vom MPO. 76, 86, 46 ist er. Ja. Aus On Air.
1: Brille Vielmann.
0: Ja, ja du, ich, das erkläre ich dir mal. Also, er schreibt, dann lasse ich auch mal einen Gruß da. Du machst das echt super, Chris. Respekt. Aber der Chris hinter den sieben Bergen macht es doch viel besser. Schön, dass ich dabei sein darf.
1: Blöd, Mann.
0: Ja, also jeder wie das Sardin, ne? Aber ich sag mal so, wenn selbst du das geschafft hast, einen Gruß und Wunsch zu schreiben, ne? Beziehungsweise einen Gruß eher, dann sollte die Community das ja erst recht schaffen, ne? Oder?
1: Definitiv, ja. Erklärst du den Weg nochmal, wie man hinkommt, oder soll ich?
0: Mach du mal.
1: Also ich habe das über die We Are One App gemacht. Da gibt es so ein Briefsymbol, da kann man seine Daten eintragen. Ich heiße Matthias, ich bin 46 Jahre, komme aus Rosendahl. Und dann kann man schreiben, was man sich wünscht oder wen man grüßen möchte. Es geht aber auch über unsere Homepage, www.weareone.fm.
0: Oder haustime.fm.
1: Ich glaube, letzteres ist richtiger.
0: Funktioniert beides.
1: Geht beides?
0: Ich weiß nicht, ob beides geht, aber Hausaufgaben geht auf jeden Fall.
1: Das auf jeden Fall. Das wollte ich auch eigentlich sagen.
0: Ach so, ja.
1: Aber okay. du guckst mich das so an mit deinen Augen. Ich werde direkt nervös.
0: Das ist schon wieder unglaublich. Ja, ja, ja, ja. Aber habt ihr den Fehler gefunden? Er heißt Matthias und kommt aus Rosendahl.
1: Beim Apfelfest in Arnerstedt, da halte ich meine Apfelfest.
0: Und jetzt steht hier, er hat schon falsch gemacht. Also ihr könnt das nur besser machen, www.haustime.fm, links im Slider oder natürlich über die We Are
1: One. Es ist noch Luft nach oben, ja.
0: Funktioniert alles wunderbar. Und macht das nicht so wie der Opa, ja? Also, viel Spaß euch weiterhin. Wir sind MPO und Chris D.

0: So, dann haben wir den Dennis, 35 Jahre aus Sendenhorst. Er schreibt: Hallo Chris und MPO, Hammer-Show. Ich vermisse aktuell den Krawall und Remy Demme, der versprochen wurde. Allen einen schönen Samstag. We are one. Also entweder du meinst das Lied oder die BPM-Zahl gefällt dir noch nicht. Weil, also ich sag mal so, wenn ich da auf den Monitor da gucke, guck mal da.
1: 150 BPM.
0: Ja, das ist schon, ganz schön Remy Demme. Aber das Lied, das habe ich glaube ich nicht. Hast du das?
1: Ich glaube ja. Tipp. Ich glaube ja.
0: Ja, vielleicht. Also wenn du das Lied meinst,
1: ich glaube ja.
0: Dann hat der alte Mann neben mir das. Ich habe es nicht, bin ich ganz ehrlich. Ich hätte es nur als normale Version, also als, was ist das, Schlager.
1: Ja, das kriegen wir hin. Also da gucken wir gleich mal. Da gucken wir mal. So.
0: Ja, und jetzt ist auch schon wieder die halbe Stunde rum. Die Zeit, ja,
1: es ist.
0: Die rennt, ne?
1: Ja.
0: Also, ich würde sagen, wir hören gleich noch einmal kurz Werbung und dann hören wir uns gleich wieder, oder? Ja, machen wir. Tschüss.
1: Ja, tschüss.
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So, willkommen zur zweiten Stunde, nee, vierten. Ausgebüxt, Männer allein und er, ich bin der MPO. Schön, dass ihr da seid.

0: So, der Chris D., der hat ja seine Nebelmaschine hier, ne? Und der nebelt die Bude so zu, alle Fenster zu, Türen zu. Es ist eine Luft hier drin und man, der einzige Vorteil ist, man sieht meine grauen Haare nicht mehr. Das, die tarnen sich in dem Nebel.
1: Nicht nur deine Haare.
0: Was denn noch?
1: Ja, alles an dir.
0: Ja, du kannst mir doch noch in die Augen gucken.
1: Echt?
0: Ja.
1: Wo denn? Ja.
0: Nein, das nicht, das ist jetzt? Mein Schritt. Nimm deine Hand aus. Also, okay. Nimm deine Hand aus meinem Schritt.
1: Sorry.

So, der Thorsten aus der Gruppe. Ich weiß nicht, ob er das meint, aber er hat geschrieben, gibt es eventuell noch etwas Leitlicht für mein kleines Herz? Ja, mein kleines Herz, das habe ich ja. Leitlicht kenne ich leider auch nicht.

So, House of FM, das nächste Lied, wie sage ich immer so schön, ist eigentlich ja, so ein bisschen euch, also der Community House of FM gewidmet. Ja, wie sage ich das? Ja, hört einfach auf den Text und dann wisst ihr, glaube ich, was ich meine. Und ich finde das Lied eigentlich echt richtig super. Also vom Text und allem drum und dran her. Und ja, hört zu, genießt es.

0: So, ja, mal schnell den Übergang hier drüber reden, weil der, ja, oh, sorry, ich habe hier ein bisschen rumgehampelt, so, den muss ich auch runterziehen, ne? Gott, oh Gott, oh Gott. Ja, ich habe hier ein bisschen rumgehampelt, weil ich das Lied so geil fand, bin ich ganz ehrlich. Also, ja, sorry.
1: Ja, gehampelt, ja.
0: Versuch zu tanzen.
1: Ja, Körperklaus.
0: Körperklaus, ja. Ja, so kann man das auch machen. Aber wir haben in der Zeit auch einen Gruß reinbekommen, beziehungsweise eine Auflösung. Möchtest du die vorlesen?
1: Ja, da müsstest du deinen Astralkörper mal beiseite bewegen, weil du sitzt genau. Oder warte, ich komme um dich rum. So, warte.
0: Von
1: so,
0: hinten.
1: So von hinten. Ah, nee, okay. Hallo, ihr lieben Verrückten. Da ihr den Wink in der Gruppe nicht gleich nachvollziehen konntet, hier die Auflösung: Leuchtturm von Leuchtberg inklusive Sandberg. Denn ein Leuchtturm leitet Schiffe sicher mit seinem Licht. Macht bitte weiter so und habt Spaß. Das ist so toll und ansteckend.
2: Christy

0: Super, super MPO.
1: Also, das war ich jetzt nicht hier. Also, was ist denn jetzt los?

0: So, House of M. Ja, das ist die nächste halbe Stunde gewesen mit mir. Ich bin der Chris D.
1: Und ich nicht.
0: Das ist richtig. Du sitzt auf dem Stuhl und genießt dein Leben.
1: So ist es. Können schlimmer. Können wirklich schlimmer.
0: Ja.
1: Ja. Aber, soll ich weitermachen?
0: Aber willst du weitermachen? Oder kannst du nicht mehr?
1: Doch, gerne. Wollen wir denn in dem Tempo bleiben oder soll ich ein bisschen gediegener so gegen Ende?
0: Du kannst auch gediegener gegen Ende werden. Achso, ist ja schon.
1: Das ist die letzte Stunde, die ansteht.
0: Leckst du mich immer?
1: Ja, deswegen frage ich lieber Vorsicht mal nach.
0: Ja, du kannst ja nochmal ein bisschen gediger und ich reiß dann nochmal komplett ab oder andersrum, ist mir egal.
1: Ja, dann mache ich ein bisschen gediger, dann können wir einmal so zwischendurch zum Verschnaufen, wa? So, wollen wir?
0: Ja, das können wir mal. Altersgerecht.
1: Ja, so.
0: Ah, okay. Ja, man kennt ihn ja schon.

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0: Ich weiß nicht, wer es ist, aber einer von uns beiden knackt ein bisschen. Ja.
1: Also das liegt am Alter, da weiß er wer.
0: So, letzte Stunde. Ich habe gesagt, ich mache es ein bisschen gediegener. Deswegen fange ich mal mit meiner aktuellen Single an. Choose myself. Ich wähle mich selber. Oder ich ziehe mir selber Schuhe an. Ich weiß nicht, wie die richtige Übersetzung ist.
1: Ach so, du bist Single?
0: Nein, ich bin nur selbstverliebt. Das ist...

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0: House Time FM, der MPO hier. Ausgewüchst, Männer allein on air. Wir haben die letzte Stunde bereits angebrochen. Ich darf noch bis halb und dann macht der Christy den krönenden Abschluss, nachdem er ja beginnen wollte und das technisch verkackt hat. Weiß ich auch nicht, was da bei ihm los war. Das ist Quiz Avidon, Philipp Porzell, als gäbe es keinen Morgen mehr. Das Ganze im Clubmix. Und gleich machen wir einen Abstecher in den Himmel. Heaven gibt es. Und falls ihr noch einen Gruß loswerden wollt, jetzt ist die Gelegenheit dazu. Denn wir haben noch eine knappe 40 Minuten. Da können wir noch den ein oder anderen Gruß vorlesen. Jetzt kommt der Chris.
1: Fängt an zu stottern, ich komme.
0: Na toll, alles zugesagt hier.
1: Ah, ich weiß aber nicht, was du gesagt hast, weil ich habe gerade dein Essen indirekt vorbereitet.
0: Oh, ich habe auch schon Hunger. Wirklich, also ich habe richtig Hunger.
2: Warte mal, also da ist aber noch ordentlich.
0: Ja, da sind Reserven für zwei Winter, das weiß ich wohl, aber die will ich ja jetzt nicht anbrechen. Ich weiß ja nie, wann es kalt wird. Ne? Also da kann ich besser jetzt schnell noch.
1: Okay. Ich bin bei dir.
0: Dann lass jetzt das Mikro los und geh Essen machen.
1: Ich halte das nicht mehr fest, falls du das siehst.
0: Ja, das sehe ich.

0: So, how's some of them? Ja, willst du nochmal oder willst du gerade, willst du noch, also wir verabschieden uns gleich noch zusammen auf jeden Fall. Oh Gott, jetzt ist, oh Jamila, oh Gott, oh Gott, oh Gott, oh Gott, oh Gott, oh Gott.
1: Da bin ich, da bin ich.
0: Oh, ah, knack, knack, knack.
1: Da bin ich, da bin ich. Das waren meine Knochen. Ja, ich hab mein Telegram lädt nicht mehr. Ich weiß nicht, wann er hat.
0: Du kannst ja auch auf dem Bildschirm gucken. Ja, mein Kopf ist davor, ich weiß.
1: Der Excelibro hat mich angeschrieben und wollte mir wahrscheinlich was wegen der Übergabe sagen. Lieber Excelibro, schreib doch mal den Quiz dir an. Mein Telegram ist gerade doof.
0: Ja, das ist halt, ich glaube, das liegt an.
2: Nee, jetzt passt sich
0: fangen wir jetzt nicht an, wieder damit an. Also, das ist wieder Technik, die begeistert, sage ich nur. Ne?

0: Ja.
1: Ja, vielen lieben Dank auf jeden Fall erstmal, dass du jede halbe Stunde aufgelegt hast, dass du mir die Arbeit erleichtert hast.
0: Danke, dass du mich rangelassen hast.
1: Ja, also war mal ein bisschen schwer, haben wir ja gemerkt. Also ist ja ein ganz neues Mischpult für dich, was wir hier haben.
0: Das ist weißt du, was der Unterschied zu meinem ist?
1: Na?
0: Bei deinem ist noch mehr Staub drauf.
1: Ich glaube es aber nicht. Aber. Also, ja, ich bin der Chris D. Mich gibt es jetzt die letzte halbe Stunde und danach kommt dann der
0: Celibro.
1: Ja, ich wollte gerade
0: sagen. Celibro Tameo.
1: Ich wusste nicht, wie man das ausspricht, bin ich ehrlich. Celibro Tameo.
0: Glaube ich. Ich weiß es auch nicht.
1: Celibro ist richtig, oder? Celibro? Das kann er uns gleich sagen, wenn wir
0: Celibro war mal Libero, du di du di du.
1: Okay, hör lieber auf. wir reißen jetzt nochmal den Stream ab, die letzte halbe Stunde. Ich bin der Chris D. und
0: ich der MPO.
1: Abwart.

So, Hossam, ich würde sagen, wir reißen die Hütte jetzt nochmal richtig ab und ja, wir steigern uns mal von der BPM-Zahl, würde ich behaupten, oder? So ein bisschen mehr Big Room und Eskalation. Ist ja Wochenende. Also, Abfahrt!

So, House of M. Die letzten, ja, guten 15 Minuten mit mir. Ich bin der Chris D. Und der MBO hat sich gerade rausgeschlichen. Ich habe hier gerade ein bisschen Schabernack getrieben, würde ich mal behaupten. Vielleicht kommt ja mal ein Video in die Telegram-Gruppe. Könnt ihr gerne beitreten. Link dazu auf unserer Homepage www.haustime.fm. Ist schon ganz witzig, sage ich euch.

0: So, falscher. Da, da muss er hin, da muss er hin. Hörst du mich?
1: So, ja, dich höre ich, mich ja. Höre ich auch.
0: Ja, siehst du mich?
1: Nein, sehen kann ich dich nicht. Also der Kind hat sein Räppelchen, ne? Diese Nebelmaschine, es ist, die läuft, also ich kann hier zum Fenster und Fenster muss man immer wissen, da kommt Licht von draußen rein, das müsste man eigentlich sehen, auch im Nebel. Ich sehe nichts. Wenn du mir sagen würdest, das Rollo da hinten ist runter, würde ich sagen, ja sicher ist das runter.
0: Alter, Also, man muss dazu sagen, vielen Dank an meinen Nachbarn, wenn er jetzt auch noch zuhört, für die Nebelmaschine. Ich habe es jetzt, wie eben schon angekündigt, einfach mal ein bisschen übertrieben. Ich wollte mal sehen, wie gut das Ding funktioniert.
1: Für 500 Euro Nebelfluid hier durchgejagt.
0: Und ich würde mal behaupten, das funktioniert ganz gut. Also, der MPO hat, glaube ich, auch ein Video gemacht. Vielleicht haut er das in die Telegram-Gruppe.
1: Könnte ich wohl tun, ja.
0: Und dann seht ihr mal, was, also ihr seht nichts, aber ihr seht, was wir nicht sehen. Also, ist es richtig ausgedrückt?
1: Ja, das ist, ja. Wie Sie sehen Sie nichts. Ne? Sie können sehen, was wir nicht sehen, ja.
0: Ja, also die letzten 10 Minuten mit uns. Wir melden uns innerhalb der letzten Minute nochmal und genießt die letzten Minuten mit uns.

0: So, Hausnummer 5. Ja, was soll ich sagen?
1: Sag was. Warte.
0: Ja, dich hört man mal wieder nicht.
2: Was machst das du denn schon wieder? Immer ja, mit dem Mikrofon. Nächstes Mal nehme ich auch so einen Ständer mit. Dann kann ich das da einklemmen, dann kommt nichts. Wackel am Kabel. Dann wackel ich am Kabel, dann wird es nur noch schlimmer.
0: Alternative, anderes Kabel.
2: Ich habe noch ein zweites zu Hause.
0: Aber ach, guck mal.
2: Ja, ich muss mal. Ich weiß aber nicht, ob das besser ist.
0: Ja, aber das hörst du ja.
2: Wieso haben wir dieses Produkt? Du hast das doch auch, sagst du bei
0: ja.
2: dir, ne?
0: Mit den also, wenn ich den vom Ständer nehmen würde, habe ich das auch, ja. Ich weiß aber nicht, warum. Kann ich nicht erklären.
2: Kann man das irgendwie nachziehen? Da muss doch eine Möglichkeit geben. Ein Stück Papier zwischenklemmen oder so. Ich weiß es auch nicht.
0: Weil das auch leitet. Das ist gut.
2: Ja, Papier leitet, ja.
0: So, also, Hausnummer 5. Das war's von mir, von uns, von ihm.
2: Das waren 5 Stunden ausgebüxt Männer allein on air. Jetzt werden wir gleich wieder eingesammelt.
0: Ja.
2: Ja, Lotterleben vorbei, ne?
0: Ja, noch nicht. Noch. Also gleich kommt ja die Grill-Session und das ist ja nochmal so ein bisschen.
2: Gegrillt. So, mach fertig jetzt da. Ich hab
0: Hunger. Guck mal. So, dann hören wir gleich den Celebro D'Ameo und genießen nebenbei unser Steak vom Grill und ich hoffe, oder wir hoffen, die Show hat euch gefallen.
2: Das hoffen wir. Wir hatten auf jeden Fall eine Menge Spaß und wir sind sicher, ihr auch. Danke fürs Zuhören.
0: Und bis zum nächsten Mal, würde ich mal behaupten. Also, schöne Grüße
2: bis
0: in
2: dann.
0: Die Runde.
2: Bleibt so, wie ich werden sollte.
0: So sieht das aus. Also, macht's gut. Euer Christy und
2: MPO.

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So Leute, hallo, hallo, willkommen, willkommen. Es ist wieder soweit. Ihr hört den Second Floor mit mir, Xilibro Tameo, für euch eine Stunde lang in the Mix. Tja, und was soll ich dazu sagen? Einen schönen Nachmittag hatte ich mit Christi und DJ MPO, oder MPO, Entschuldigung. Ich habe auf der Arbeit hin und wieder mal zugeschaltet und ich muss euch sagen, ihr habt echt mein Zuhörerherz getroffen. Gänsehaut. Und ich habe immer noch die Tränen in den Augen, weil es so wunderschön war. So, und ich hoffe natürlich, ihr wiederholt alles mal. Ich schätze mal so 24 Stunden wären gesagt. Ich hatte auf jeden Fall mega Spaß zuzuhören. Ach, jetzt muss ich erstmal runterkommen. Ich weiß gar nicht, wie es weitermachen soll. Ich bin immer noch erfasst von euch. Naja. Ich versuche jetzt in der Stunde mein Bestes zu geben. Und ihr fangt mal an mit ZXX und Tony Markin mit The Jacket Project.

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Yes, jawohl. Eine gute halbe Stunde schon für euch. On air in the mix. Hier auf Haustime FM. Mit mir, Xili Brutameo. Und das ist Jovis Cabrian und Gennaro mit Control. Eine schöne, ruhige Hausnummer. Darf man auch gerne laut hören. Und dann will man so gleich, so wie immer, die letzte halbe Stunde oder 20 Minuten ein bisschen leichten Techno spielen. The Second Floor, Leute, auf geht's!

Oh ja. So, gleich noch 10 Minuten für euch on air mit The Second Floor. Und das ist Phoenix Movement, Bora Project mit Blowout. Und danach hau ich mal ADAS rein mit Cosmo und Taste of the Night.

So Leute, ich verabschiede mich. Das war eine Stunde lang zu Second Floor mit mir, Xilibro Tameo. Ich wünsche euch allen noch einen schönen Abend. Kommt gut ins Wochenende und in die Woche. Danach kommt noch Mind Slash Imagination. Wir hören uns nächste Woche wieder. Bis dahin.

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